Ja, das hat Esprit, das hat Niveau, das ist besinnlich, das hat Geist. Von so einer Musik, da zehrt man noch Jahre. Nicht? Möchte ich noch gleich zu Anfang sagen, was Sie heute Abend hier von mir nicht erwarten können, nämlich sowas wie Hose runter, Beine breit, so standst du vor mir. Pimpern ist ne Leichtigkeit, erober noch zwei Bier. Sowas mache ich nicht. Nee, sowas mache ich nicht. Also, wenn Sie sowas erwartet haben, dann müssen Sie woanders hingehen. Dann lassen Sie sich das von einem anderen Künstler besorgen. Ich mache sowas nicht. Der Appelt kommt ja später auch noch. Also, können Sie. Nee, das hat kein Niveau, das mache ich nicht. Das können Sie von mir an so einem besinnlichen Abend auch nicht erwarten. Also ich mache hier nicht sowas wie Schatz.

0: schwer.
1: Mach ich nicht. Mach ich nicht. Nee, da können Sie auf den Kopf stellen, das mache ich nicht. Nee, da schneit's eher in der Hölle, als dass ich sowas mache. Nee, das haben Sie auch nicht verdient. Das ist ja auch ein niveauvolles Publikum hier heute Abend. Das sind ja alles gebildete Menschen, wenn ich mich hier mal so umschaue. Ja, die meisten jedenfalls. Nein, wirklich, das haben Sie nicht verdient. Ich finde, man sollte wirklich nicht gerade an so einem Abend. Aber deswegen wirklich, möchte ich nochmal sagen, also ich mache hier nicht sowas wie... Schatz, ich halt es nicht mehr aus, mir glüht schon der Docht. Komm mal her, du kleine Maus, gleich wird eingelocht. Mach ich nicht, das mache ich nicht. Nein, das mache ich nicht, mach ich nicht. Nein. Ich lasse mich nicht zu sowas zwingen, das mache ich nicht. Meine Mutter, die guckt ja auch zu heute Abend. Das sind ja auch Kinder, dann das mache ich nicht. Ne? Und damit das wirklich hier nochmal für alle klipp und klar ist, ich mache heute Abend nicht sowas wie...

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0: Eine steinalte Frau fragt am Friedhof den Friedhofsgärtner:
1: Hallo, bitte, junger Mann, können Sie mir mal sagen, wo Zelle A, Reihe 5, Grab 11 ist?
0: Meint der Gärtner: Na, das ist ja wieder mal typisch. Erst rauskriechen und dann nicht mehr heimfinden.

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Ah gut, ich hab mal gefragt, wovon lebt eigentlich der Peter, wa? Der hat ein schickes Auto, schickes Wohnungchen und alles am Start. Aber wovon lebt der Typ? Ich hab keine Ahnung, wa? Und das hat er mir im Endeffekt ohne verraten.

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Dankeschön. 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

0: Schwein haben. Okay. Wo ist die Band? Freunde, wo seid ihr? Ah. Ja. Ja. So. Hallo. Moment. So. Wir machen jetzt ein Experiment. Ja. Fisch. Wir arbeiten hier gerade am neuen Album Lichter der Stadt und da gibt es ein Lied. Dieses Lied, das heißt Tage wie Gold. Und da arbeiten wir jetzt schon eine ganze Zeit dran, aber da fehlt ein Chor von ganz vielen Menschen. Kennt ihr einen? Wir haben echt schon überall nachgesucht. Kennt ihr einen Chor? Wollt ihr aufs nächste Album? Ja, ich würde mal sagen, dann probieren wir das einfach mal, oder? Das ist ja, ja. So, wir machen jetzt eine richtige Studioaufnahme. Ne? Und wir müssen jetzt erstmal gucken, wie schnell das Lied ist. Aus dem Grunde lässt der Henning mal so eine elektronische Bassdrum laufen, um so ein bisschen Gefühl für die Schnelle zu kriegen. Ja, okay. Die darf natürlich nicht auf die Aufnahme, ne? Sonst hört man euch ja nicht mehr. Deswegen müssen wir uns das jetzt merken. Das ist ja ganz einfach. Ne? Ja. Du hast eine Frage? Ach so, okay. Okay, wir merken uns das Tempo. Und jetzt geht es darum, diese Melodie muss der Henning mal kurz spielen, damit ich mir die merken kann. Ne? Mal kurz. Okay. Ich mache euch das jetzt einfach mal vor und ihr macht's mir dann quasi nach. Ich mach mal kurz. Ho, ho, ho, ho. Moment. Und jetzt ihr. Ja, ich mach's euch nochmal kurz vor. Wir rufen sie dann an. Nein. Ich mach's nochmal vor. Das war schon gut, aber ich mach's trotzdem nochmal vor. Okay. Oh, oh, oh, oh. Und jetzt ihr? Wow. Hey. Ja. Das war super. Jetzt das Gleiche bitte nochmal so laut, aus voller Kehle, wie ihr könnt. Soll ich nochmal vormachen? Ja. Du hast eine Frage? Nein, alles klar. Okay. Okay, ich mach's nochmal kurz vor. Ho, ho, ho, ho, ho. Und jetzt ihr? Nochmal? Dankeschön! Das war super, ja? Ja. Okay. Jetzt brauchen wir noch einen Text, sonst macht das Ganze ja keinen Sinn, ne? Ja, für einige, ja. Jetzt müssen wir mal kurz auf den Tafeln gucken, da erscheint jetzt so ein Text. So. Da steht, wer das lesen kann, braucht keine Brille. Nein. Da steht, das sind unsere besten Jahre. Und unsere beste Zeit. So, das ist der Text, darum geht's jetzt. Jetzt ist das ja immer so, wenn ganz viele Menschen zusammen schreien, dann hört sich das meistens immer... Das ist alles etwas sehr verwaschen, gerade wenn es ein langer Satz ist. Und da macht man das in Studios gerne so. Ein kleiner Trick ist, dass man jedes Wort einzeln schreit. Ja, und das machen wir jetzt mal. Ja. Du hast eine Frage? Ja? Okay. Ich weiß auch nicht, wie ich da drauf komme. Ja? Okay, ich mach mal den Text, muss ich bitte. Ja. Ich bin ein Mann, ich bin nicht multitaskingfähig. Ja. Ja. kennst das, ne? Ja. Egal, nicht ablenken lassen. So, ich möchte jetzt bitte von euch einfach mal das erste Wort. Ich mach's mal kurz vor. Das! Wow, hör mal das. Boah, ihr seid ja richtig kräftig, das ist ja Wahnsinn. Okay, nochmal. Ja, das war sehr gut. Der junge Mann da vorne aus der Ecke, du machst am besten gar nichts. Ja. Nein, das war schon gut. So, wir haben das. Ja? Jetzt geht's um das Sind. Sind!
1: Sind!
0: Unsere!
1: Unsere!
0: Besten!
1: Besten!
0: Jahre! Moment. Du kannst dich zu dem Herrn hinstellen, der da vorne kurz ruhig ist. Okay, ja. Ja, machen wir weiter. So, wir haben schon den ersten Satz, ne? Das sind unsere besten Jahre. Jetzt geht's weiter. Und
1: unsere
0: beste
1: Zeit.
0: Dankeschön. Wollen wir weitermachen?
1: Ja.
0: Seid ihr euch da ganz sicher?
1: Ja.
0: Wirklich?
1: Ja.

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1: Also ich mache jetzt auf Konsum. Ich weiß nicht, wie es euch geht. Ich koppel die Wirtschaft dermaßen an.

Genau. So machen wir das. Ja, so wäre das was mit der Wirtschaft. Ne? Immer kaufen, kaufen, kaufen.

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1: Dieses Lied ist allen Frauen und Mädchen gewidmet, die es schwer haben mit uns Männern. 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

Am 28.12.1966 wurde mein Sohn Andreas geboren und ihm ist dieses Album gewidmet. Andreas ist unser Sorgenkind. Das Sorgenkind von meiner Frau Helga und von mir. Als ich 1978 auf der Suche nach starken Country-Songs für ein Album die 24 bekanntesten Country-Hits auf den amerikanischen Titel Teddy Bear stieß, hat mich dieser Song verständlicherweise sofort berührt. Obwohl ich den Text wegen des amerikanischen Dialekts nur teilweise verstand. An einem heißen Julitag habe ich mich hingesetzt und die Geschichte nach meinem Empfinden geschrieben und ich glaube, dass mir dabei jemand die Feder geführt hat. Als ich dann mit der fertigen Story zu meinem Freund und Komponisten Hans-Georg Moslehner kam, war auch dieser gleich tief berührt, setzte sich spontan ans Klavier und komponierte diese Melodie dazu. Fast 10 Millionen Mal auf Tonträgern erschienen und verkauft, ist Ruf Teddy Bear 1-4 eines der erfolgreichsten Lieder in Deutschland. Ich habe, und das weiß ich, vielen Menschen das Gefühl gegeben, mit ihren Problemen nicht allein zu sein, und ich habe mit Sicherheit so mancher Seele Trost und Hoffnung gespendet. Und fragt mich einer, was ist Glück? So zitiere ich meinen Andreas, der kaum sprechen kann. Papa, ich bin Teddy Bear.

0: Spiel.
1: Bist du der Neue?
2: Ja, Vater.
1: Dann komm mit. Ich zeige dir deine Unterkunft.
2: Oh ja. Das ist ja ganz schön ruhig und einsam hier, nicht wahr?
1: Ja, mein Sohn. 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
2: 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Vater.
1: Ja, mein Sohn.
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2: 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Ja.
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Menschen aus der Steinzeit, Maurer. Mitten unter uns lebt ein Stamm archaischer Menschen, die sich den Regeln der Zivilisation bisher erfolgreich widersetzt haben. Sie trotzen dem rechten Winkel, sind pünktlich wie die Eisenbahn im Kongo und forzen wie die wilden Schweine. Sie nennen sich Maurer, was in ihrer Sprache so viel wie Witzbold bedeutet. Bei gutem Wetter krabbeln sie in selbstgebauten Gerippen herum, die sie Gerüst nennen. Bei schlechtem sitzen sie in blickdichten Einachsanhängern und forzen wie die Wildsäue. Auch wenn die Sonne scheint, kriechen sie alle 2 Stunden in den Furzwagen, schnippeln an riesigen Jagdwurstkartuschen herum und schlorzen Unmengen Bier in sich hinein. Was genau sie draußen auf dem Gerüst treiben, weiß niemand. Manchmal brüllen sie Sauereien runter oder pissen in große Plastikwannen. Nicht selten werden diese Gerüste in der Nähe von Rohbauten aufgestellt, was in der Regel dort aber keinerlei Veränderungen nach sich zieht. Am liebsten wühlen sie den ganzen Tag, natürlich nur, wenn nicht der Furzwagen lockt, in einer grauen Masse herum, die sie Speis oder Mörtel nennen. Den schmieren sie sich in ihre grobstolligen Schuhsohlen, klingeln bei wildfremden Leuten und verteilen ihn auf deren Perserteppichen. Noch immer gibt es Menschen in unserem Land, die sich einen Maurer ins Haus bestellen, um etwa eine Wand von ihm errichten zu lassen. Arme Irre! Warum fragen Sie nicht Ihren Hund? Der kommt jedenfalls, wenn man ihn ruft, säuft kein Bier und kackt nicht in die Wohnung. Haben sich die grauen Räuber erst einmal Zugang zu einem Gebäude verschafft, nimmt das Unheil seinen Lauf. Ein rumpelndes Monster produziert draußen im Garten tonnenweise graue Masse, die sich wie ein nie versiegender Lavastrom über den frisch eingesäten Rasen ergießt. Ungerührt von der hemmungslosen Bodenversiegelung sitzen die Maurer seit Stunden im Furzwagen, dreschen Skat und lassen jede Menge reißen. Im Hause passiert nichts, wenn man mal von dem Wasserschaden absieht, der sich durch einen kleinen Schlenker mit der Hilti am Gesimse bildet. Überall fliegt zerfetzte Folie herum und aus Wut zertrümmerte Kalksandsteine raspeln sich ins Parkett. Das ganze Happening nennt sich Baustelle und kostet mördermäßig viel Kohle. Einmal am Tag erscheint ein Mann mit Goldkettchen und Geländewagen und brüllt in den Furzwagen. Manchmal kommt dann jemand raus und verteilt graue Masse auf dem Happening-Gelände. Der Goldkettchenmann spricht auch zuweilen in ein mobiles Fernsprechendgerät und fuchtelt mit den Armen in der Luft herum. Tage später kippen dann große Muldenlaster verstrahlte Hochofenschlacke in die Hofeinfahrt. Das kann monatelang so weitergehen. Doch eines Tages sind sie plötzlich weg. Der Furzwagen ist abgeholt, das Rumpelmonster verstummt, in der verstopften Toilette schwimmen keine Kronkorken mehr. Sonst hat sich nichts geändert auf der Baustelle. Irgendwann später kommt noch einmal der Goldkettchenmann, gibt dir ein Werbefeuerzeug und will 250.000 Mark haben. Wofür, sagt er nicht. Nur der Kleinliche kann da Nein sagen. Wer weiß, vielleicht sitzen die armen Maurer zu Hause und haben nicht einmal genug Bier und Apfelkorn für ihre Kinder.

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genau. So machen wir das. Ja, so wäre das was mit der Wirtschaft. Ne? Immer kaufen, kaufen, kaufen.

0: Bist du der Neue?
1: Ja, Vater.
0: Dann komm mit. Ich zeige dir deine Unterkunft.
1: Oh ja. Das ist ja ganz schön ruhig und einsam hier, nicht wahr?
0: Ja, mein Sohn. So ist es hier bei uns im Kloster. Um 5 Uhr aufstehen. Waschen. Beten.
1: Meditieren. Vater.
0: Ja, mein Sohn.
1: Ich meine, Vater, was ist denn, wenn mich mal ein Bedürfnis überkommt? Ja, Sie wissen, was ich meine.
0: Ach, das meinst du. Dann komm mal mit. Wenn du diesen alten Schrank öffnest.
1: Ja. Ja.
0: Siehst du eine Klappe. Und dahinter versteckt sich ein Hintern, mit dem du dich von Sonntag bis Freitag vergnügen kannst.
1: Und was ist mit Samstag, Vater?
0: Tja, mein Sohn, da hast du Schrankdienst.

0: Der Bundesgerichtshof hat diese Woche entschieden, dass der Gaspreis für Privatkunden ab sofort nicht mehr direkt an den Ölpreis gekoppelt bleiben darf. Das ist, da werden Sie mir recht geben, ein ganz, ganz wichtiges Urteil. Gas ist eine Energiequelle der Zukunft und der Trend geht ganz eindeutig zum Biogas. Olaf Schubert hat für uns eine Biogasanlage in der Nähe von Leipzig besucht. Da machen die aus Gülle Geld, also im Grunde genau dasselbe wie RTL.
1: Ja, wir sind hier in Osterburg. Hier wird aus Strom Scheiße gemacht. Also reziprok, andersrum. Es ist ein Schritt in eine richtige Richtung. Denn während anderorten über Reaktorlaufzeitverlängerung nachgedacht wird, wird hier der ganz neue Weg eingeschlagen. Ich habe mich umgeschaut.

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1: Herr Günther, dort ist der Reaktor, dort ist das Gas, dort ist die Hightech, dort wird aus der Gülle Strom gemacht. Das muss ja irgendwie ein technisches, kompliziertes Verfahren sein. Da braucht es ja einen Adapter, ne? Denn ich kann ja nicht direkt mein Handy an den Misthaufen anschließen.
2: Das stimmt, das ist vollkommen richtig. Und deswegen gibt es auch diesen sogenannten Gülle-Adapter.
1: Sozusagen Klinke-Banane. Das ist so wie Chinch-Schuko früher. Bloß eben ohne kompatibles Transmitterelement. Bin ja auch nicht auf der Wurstpelle hergeschwommen. 16 Watt, 20 Watt, 24 Watt, 28 Watt, 32 Watt, 34,5. Immerhin. Hier sehen wir jetzt zum Beispiel die 32905. Die ist momentan im Standby und hat trotzdem ja, eine energetische Ausstrahlung, ne? Hat irgendwie eine positive Wirkung und die wird dann einfach so trotzdem mit eingespeist ins Netz. Das geht alles über Satellit. besteht denn theoretisch die Möglichkeit, den Energiegehalt des Kotes zu erhöhen, indem man jetzt der Kuh, sag ich mal, Energie... Trinks und das Futter mischt, heimlich.
2: Wenn wir die Kuh, die füttern wir schon optimal aus, also mehr geht dann nicht mehr und Scheiße bleibt Scheiße.
1: Kubikdezimeter feinster Hektodung. Einfach nur schön. Ja, uns wurden neue Wege aufgezeigt. In völlig unbekannte Richtungen. Es ist genug Kacke da und einen Q-Tipp habe ich noch. Wenn man die ganze Scheiße, die im Fernsehen produziert wird, noch mit dazu rechnet, müssen wir uns um unsere Zukunft, glaube ich, keine Sorgen machen. Und damit zurück dorthin, wo die andere heiße Luft produziert wird.

0: warum auch immer. Aber wie gesagt, die Kirche hat ja nun wohl verstanden, im Brief des Papstes, ich wiederhole mich gern, stehen lauter wichtige und richtige Sachen. Wir schalten live zu Petra Radetzky nach Rom. Guten Abend.
1: Guten Abend.
0: Petra, warum hat denn der Papst noch keinen Brief an die Deutschen gerichtet?
1: Ach Oliver, die Missbrauchsfälle sind in so vielen Ländern aufgetreten. Wenn der Papst da jetzt jeder einzelnen Nation einen Brief schreibt, wissen Sie, was da alleine an Portokosten zusammenkommt?
0: Ja, so hatte ich es noch gar nicht betrachtet. Petra, Sie glauben also, da kommt jetzt gar kein Brief mehr speziell an uns?
1: Schwer zu sagen, hier in Rom wird spekuliert, dass Benedikt sich vielleicht doch noch in einem Extraschreiben an die deutsche Geistlichkeit wendet.
0: Aha, und was wird da voraussichtlich drinstehen?
1: Wahrscheinlich sowas wie, reißt euch am Riemen, Jungs. Und zwar zur Abwechslung mal am eigenen.
0: Ja, ein gutes Stichwort, gutes Stichwort. Müsste die Kirche... Das ist ja eine Lehre aus der Situation. Müsste die Kirche nicht auch endlich eine Diskussion über ihre Sexuallehre zulassen?
1: Sie dürfen nicht vergessen, Oliver, viele Katholiken wollen die Kirche genau so, wie sie ist. Als zum Beispiel der Pfarrer zum Anfassen endlich suspendiert wurde, fanden das in der Gemeinde gar nicht alle so gut. Sehen Sie mal hier.
2: Sie glauben aber nicht, dass wir zu dem alten Kasen was sagen. Alles schon vorbei.
3: Aber er hat ja Kinder missbraucht.
4: Und denn das andere nicht.
2: Vor 100 ha? Jahren, hören Sie auf.
4: Der muss einer verspuchten gibt's und geh jetzt doch auf.
1: Süß, oder?
0: Hm.
1: Dabei sollten noch gerade diese Damen froh sein, dass die Kirche sich seit dem Mittelalter reformiert hat. Stichwort Hexenverbrennung.
0: Naja, gut, vielleicht sind die Damen auch einfach verbittert, so wie der Regensburger Bischof Müller. Der hat gerade gesagt, von den Medien wird gegen uns gezischt und gefaucht. Ziel der Kampagne ist, die Glaubwürdigkeit der Kirche zu erschüttern. Ist da was dran?
1: Ich bitte Sie, Oliver, um Ihre Glaubwürdigkeit zu erschüttern, ist die Kirche doch nun wirklich nicht auf die Medien angewiesen. Das kriegt die schon ganz alleine hin.
0: Verstehe. Ja, Petra, ich würde vorschlagen, Sie rufen dann an, sobald sich der Papst doch noch an Deutschland wendet. Ne?
1: Mache ich. Hm. Kann aber dauern. Vergessen Sie bitte nicht, die Jungs hier haben 359 Jahre gebraucht, um Galileo zu begnadigen.
0: Gut, dann sehen wir uns nach meiner Rechnung im Jahr 2369 nach dem Heute-Journal mit Klaus Kleber. Petra Radetzky, meine Damen und Herren.

Menschen aus der Steinzeit, Maurer. Mitten unter uns lebt ein Stamm archaischer Menschen, die sich den Regeln der Zivilisation bisher erfolgreich widersetzt haben. Sie trotzen dem rechten Winkel, sind pünktlich wie die Eisenbahn im Kongo und forzen wie die wilden Schweine. Sie nennen sich Maurer, was in ihrer Sprache so viel wie Witzbold bedeutet. Bei gutem Wetter krabbeln sie in selbstgebauten Gerippen herum, die sie Gerüst nennen. Bei schlechtem sitzen sie in blickdichten Einachsanhängern und forzen wie die Wildsäue. Auch wenn die Sonne scheint, kriechen sie alle 2 Stunden in den Furzwagen, schnippeln an riesigen Jagdwurstkartuschen herum und schlorzen Unmengen Bier in sich hinein. Was genau sie draußen auf dem Gerüst treiben, weiß niemand. Manchmal brüllen sie Sauereien runter oder pissen in große Plastikwannen. Nicht selten werden diese Gerüste in der Nähe von Rohbauten aufgestellt, was in der Regel dort aber keinerlei Veränderungen nach sich zieht. Am liebsten wühlen sie den ganzen Tag, natürlich nur, wenn nicht der Furzwagen lockt, in einer grauen Masse herum, die sie Speis oder Mörtel nennen. Den schmieren sie sich in ihre grobstolligen Schuhsohlen, klingeln bei wildfremden Leuten und verteilen ihn auf deren Perserteppichen. Noch immer gibt es Menschen in unserem Land, die sich einen Maurer ins Haus bestellen, um etwa eine Wand von ihm errichten zu lassen. Arme Irre! Warum fragen Sie nicht Ihren Hund? Der kommt jedenfalls, wenn man ihn ruft, säuft kein Bier und kackt nicht in die Wohnung. Haben sich die grauen Räuber erst einmal Zugang zu einem Gebäude verschafft, nimmt das Unheil seinen Lauf. Ein rumpelndes Monster produziert draußen im Garten tonnenweise graue Masse, die sich wie ein nie versiegender Lavastrom über den frisch eingesäten Rasen ergießt. Ungerührt von der hemmungslosen Bodenversiegelung sitzen die Maurer seit Stunden im Furzwagen, dreschen Skat und lassen jede Menge reißen. Im Hause passiert nichts, wenn man mal von dem Wasserschaden absieht, der sich durch einen kleinen Schlenker mit der Hilti am Gesimse bildet. Überall fliegt zerfetzte Folie herum und aus Wut zertrümmerte Kalksandsteine raspeln sich ins Parkett. Das ganze Happening nennt sich Baustelle und kostet mördermäßig viel Kohle. Einmal am Tag erscheint ein Mann mit Goldkettchen und Geländewagen und brüllt in den Furzwagen. Manchmal kommt dann jemand raus und verteilt graue Masse auf dem Happening-Gelände. Der Goldkettchenmann spricht auch zuweilen in ein mobiles Fernsprechendgerät und fuchtelt mit den Armen in der Luft herum. Tage später kippen dann große Muldenlaster verstrahlte Hochofenschlacke in die Hofeinfahrt. Das kann monatelang so weitergehen. Doch eines Tages sind sie plötzlich weg. Der Furzwagen ist abgeholt, das Rumpelmonster verstummt, in der verstopften Toilette schwimmen keine Kronkorken mehr. Sonst hat sich nichts geändert auf der Baustelle. Irgendwann später kommt noch einmal der Goldkettchenmann, gibt dir ein Werbefeuerzeug und will 250.000 Mark haben. Wofür, sagt er nicht. Nur der Kleinliche kann da Nein sagen. Wer weiß, vielleicht sitzen die armen Maurer zu Hause und haben nicht einmal genug Bier und Apfelkorn für ihre Kinder.

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0: Der Bundesgerichtshof hat diese Woche entschieden, dass der Gaspreis für Privatkunden ab sofort nicht mehr direkt an den Ölpreis gekoppelt bleiben darf. Das ist, da werden Sie mir recht geben, ein ganz, ganz wichtiges Urteil. Gas ist eine Energiequelle der Zukunft und der Trend geht ganz eindeutig zum Biogas. Olaf Schubert hat für uns eine Biogasanlage in der Nähe von Leipzig besucht. Da machen die aus Gülle Geld, also im Grunde genau dasselbe wie RTL.
1: Ja, wir sind hier in Osterburg. Hier wird aus Strom Scheiße gemacht. Also reziprok, andersrum. Es ist ein Schritt in eine richtige Richtung. Denn während anderorten über Reaktorlaufzeitverlängerung nachgedacht wird, wird hier der ganz neue Weg eingeschlagen. Ich habe mich umgeschaut.

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1: Herr Günther, dort ist der Reaktor, dort ist das Gas, dort ist die Hightech, dort wird aus der Gülle Strom gemacht. Das muss ja irgendwie ein technisches, kompliziertes Verfahren sein. Da braucht es ja einen Adapter, ne? Denn ich kann ja nicht direkt mein Handy an den Misthaufen anschließen.
2: Das stimmt, das ist vollkommen richtig. Und deswegen gibt es auch diesen sogenannten Gülle-Adapter.
1: Sozusagen Klinke, Banane. Das ist so wie Chinch, Schuko früher. Bloß eben ohne kompatibles Transmitterelement. Bin ja auch nicht auf der Wurstpelle hergeschwommen. 16 Watt, 20 Watt, 24 Watt, 28 Watt, 32 Watt, 34,5. Immerhin. Hier sehen wir jetzt zum Beispiel die 32905. Die ist momentan im Standby und hat trotzdem ja, eine energetische Ausstrahlung, ne? Hat irgendwie eine positive Wirkung und die wird dann einfach so trotzdem mit eingespeist ins Netz. Das geht alles über Satellit. besteht denn theoretisch die Möglichkeit, den Energiegehalt des Kotes zu erhöhen, indem man jetzt der Kuh, sage ich mal, Energie... Trinks und das Futter mischt, heimlich.
2: Wenn wir die Kuh, die füttern wir schon optimal aus, also mehr geht dann nicht mehr und Scheiße bleibt Scheiße.
1: Kubikdezimeter feinster Hektodung. Einfach nur schön. Ja, uns wurden neue Wege aufgezeigt. In völlig unbekannte Richtungen. Es ist genug Kacke da und einen Q-Tipp habe ich noch. Wenn man die ganze Scheiße, die im Fernsehen produziert wird, noch mit dazu rechnet, müssen wir uns um unsere Zukunft, glaube ich, keine Sorgen machen. Und damit zurück dorthin, wo die andere heiße Luft produziert wird.

0: Die Blonde sieht echt super aus.
1: Also mir gefällt die Blonde besser.
0: Na ja, dann passt's ja.
1: Aber bei denen haben wir eh keine Chancen.
0: Warum?
1: Nur weil wir Sächsisch sprechen.
0: Und Sächsisch ist doch ein schöner und höchst melodischer Dialekt.
1: Das weiß ich auch. Aber in Bayern kommt er nicht so gut an. Ich weiß auch nicht, wieso.
0: Was machen wir da bloß?
1: Ich hab da eine Idee. Das ist eine großartige Sache. Bayerisch Menthol, das Mundspray für den besonderen Dialekt. Oh, probieren wir.
0: Unsinn. Funktioniert doch nie. Wie soll denn das funktionieren? Das kann ja gar nicht gehen. Das ist ja gar kein Sächsisch mehr. Das ist der Wahnsinn, das Zeug.
1: Ja, jetzt könntest du probieren mit den zwei Dirndl, oder?
0: Das machen wir. Servus, wie geht's euch?
1: Wollt ihr was trinken? Vielleicht ein Bier oder einen Schnaps?
2: Und du sag mal, was hat der gesagt? Ich glaube, die wollen uns ein Getränk ausgeben, ne?
1: Das täuscht, wir kommen alle zwei aus Aue im Erzgebirge.
2: Freilich, aus Aue. Wir sind nicht total bekloppt.
0: Mit dem Spray hätten wir uns sauber sparen können. Halb so wild, die Wirkung wird er bald wieder nachlassen. Max, das geht doch wieder weg, oder? Max, ich kann mich nie mehr bei meinen Verwandten in Dresden blicken lassen.
1: Prost.
0: Prost.
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0: Warum auch immer. Aber wie gesagt, die Kirche hat ja nun wohl verstanden, im Brief des Papstes, ich wiederhole mich gern, stehen lauter wichtige und richtige Sachen. Wir schalten live zu Petra Radetzky nach Rom. Guten Abend.
1: Guten Abend.
0: Petra, warum hat denn der Papst noch keinen Brief an die Deutschen gerichtet?
1: Ach Oliver, die Missbrauchsfälle sind in so vielen Ländern aufgetreten. Wenn der Papst da jetzt jeder einzelnen Nation einen Brief schreibt, wissen Sie, was da alleine an Portokosten zusammenkommt?
0: Ja, so hatte ich es noch gar nicht betrachtet. Petra, Sie glauben also, da kommt jetzt gar kein Brief mehr speziell an uns?
1: Schwer zu sagen. Hier in Rom wird spekuliert, dass Benedikt sich vielleicht doch noch in einem Extraschreiben an die deutsche Geistlichkeit wendet.
0: Aha, und was wird da voraussichtlich drinstehen?
1: Wahrscheinlich sowas wie, reißt euch am Riemen, Jungs. Und zwar zur Abwechslung mal am eigenen.
0: Ja, gutes Stichwort. Müsste die Kirche, das ist ja eine Lehre aus der Situation, müsste die Kirche nicht auch endlich eine Diskussion über ihre Sexuallehre zulassen?
1: Sie dürfen nicht vergessen, Oliver, viele Katholiken wollen die Kirche genau so, wie sie ist. Als zum Beispiel der Pfarrer zum Anfassen endlich suspendiert wurde, fanden das in der Gemeinde gar nicht alle so gut. Sehen Sie mal hier.
2: Sie glauben aber nicht, dass wir zu dem alten Kasen was sagen. Alles schon vorbei.
3: Aber er hat ja Kinder missbraucht.
4: Und denn das andere nicht.
2: Vor 100 ha? Jahren, hören Sie auf.
4: Der müssen ja versprochen, du gibst ihn. Okay, hört's doch auf.
1: Süß, oder?
0: Hm.
1: Dabei sollten auch gerade diese Damen froh sein, dass die Kirche sich seit dem Mittelalter reformiert hat. Stichwort Hexenverbrennung.
0: Naja, gut, vielleicht sind die Damen auch einfach verbittert, so wie der Regensburger Bischof Müller. Der hat gerade gesagt, von den Medien wird gegen uns gezischt und gefaucht. Ziel der Kampagne ist, die Glaubwürdigkeit der Kirche zu erschüttern. Ist da was dran?
1: Ich bitte Sie, Oliver, um Ihre Glaubwürdigkeit zu erschüttern, ist die Kirche doch nun wirklich nicht auf die Medien angewiesen. Das kriegt die schon ganz alleine hin.
0: Verstehe. Ja, Petra, ich würde vorschlagen, Sie rufen dann an, sobald sich der Papst doch noch an Deutschland wendet. Ne?
1: Mache ich. Hm. Kann aber dauern. Vergessen Sie bitte nicht, die Jungs hier haben 359 Jahre gebraucht, um Galileo zu begnadigen.
0: Gut, dann sehen wir uns nach meiner Rechnung im Jahr 2369 nach dem Heute-Journal mit Klaus Kleber. Petra Radetzky, meine Damen und Herren.
5: Icke Hüftgold wünscht allen Gästen dicke Titten.

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Liebe Freunde, dieses Lied ist für alle diejenigen unter euch, denen das Schicksal einen Stuhl in den Gang gelegt hat. Davon zeugt folgende tragische Geschichte von Herrn Frank O.